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3: Liebe Hörer, ein heißer Sommersamstag steht uns bevor, aber Treffpunkt am Vormittag soll Sie auch heute bei Laune halten. Und dafür habe ich schöne Lieder ausgesucht und die Themen der Woche gesammelt. Ich bin Christina Arnold und Folgendes hören Sie heute bei uns bis 12 Uhr. VUK, der Verein für ungarische Kinder, organisierte im Lenauhaus ein Jugendcamp. Und in der zweiten Hälfte der Sendung geht es um die Donau, um Ulm und um die Donauschwaben. Und eine Hitliste haben wir heute auch für Sie. Ich wünsche Ihnen beste Unterhaltung.

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1: Es folgen die Meldungen aus dem ungarndeutschen Bereich am 18. Juli, gesprochen von Melita Hengel. Eine neue Episode des Podcasts der EDU mit dem Titel »Wo steht die ungarndeutsche Kultur heute?« ist online. Kultur ist ein weiter Begriff, sie kann weit aufgefasst alles menschlich Gemachte beinhalten. Im Falle einer Minderheit wird Kultur sehr oft auf die Tradition reduziert. Zeitgenössische Kultur, auch im Falle der Ungarndeutschen, ist jedoch viel bunter und vielfältiger. Wo stehen wir jetzt? Was beschreibt unsere Kultur am besten? Darüber diskutieren Kotolin Lotz, Direktorin der Deutschen Bühne Ungarn in Szekszárd, Angelika Erdei-Pfisterer, Direktorin des Ungarn-Deutschen Kultur- und Informationszentrums und Bibliothek und Professor Josef Thielmann, Philosoph und Essayist mit der Moderatorin Dr. Judith Klein. Der Podcast erscheint monatlich auf dem YouTube-Kanal der EDU sowie auf den beliebtesten Podcast-Plattformen wie Spotify und Apple Podcasts. Viel Spaß beim Zuhören. Die Doppelausstellung des Fotografen Károly Csorba kann nach vorheriger Anmeldung unter info@zentrum.hu bis Ende Sommer im Otto Heineck Saal des Hauses der Ungarndeutschen in der Lendvai Straße 22 in Budapest besichtigt werden. Die Besucher haben dabei die Möglichkeit, nicht nur die besondere fotografische Welt von Károly Csorba kennenzulernen, sondern auch jene kulturellen und gemeinschaftlichen Werte zu entdecken, die sein künstlerisches Schaffen inspirieren. Alle Kunstliebhaber werden herzlich erwartet. Die Deutsche Bühne Ungarn sucht einen neuen Mitarbeiter für die Stelle Regieassistent bzw. Inspizient ab dem 17. August. Weitere Informationen unter www.dbu.hu. Beiträge mit sehr guten Originalfotos in hoher Auflösung über die Tätigkeit der Selbstverwaltungen, Vereine, Bildungsinstitutionen und Kulturgruppen zu Vergangenheit, Gegenwart und Zukunft, Jugendarbeit und kirchlichem Leben der Ungarndeutschen, Geschichten in der Mundart und Hochsprache werden für das Jahrbuch der Ungarndeutschen, den deutschen Kalender 2027 erwartet. Senden Sie bitte den Beitrag per E-Mail im DocX-Format bzw. die Fotos einzeln im JPG-Format an neuezeitung@t-online.hu. Geben Sie bitte im Vermerk der E-Mail DK2027 an. Einsendetermin ist der 3. August. Die nächste deutsche Messe in Fünfkirchen findet am 19. Juli um 16 Uhr im Dom von Fünfkirchen statt. Alle Gläubigen werden herzlich erwartet. Die Fünfkirchner Deutsche Selbstverwaltung und der Linau-Verein organisieren auch in diesem Sommer die Platzkonzerte in Fünfkirchen. Das nächste Konzert findet am 19. Juli ab 18 Uhr im Hof vom Linau-Haus in der Munkácsi-Straße 8 in Fünfkirchen statt. Für beste Stimmung sorgt die Schnapskapelle aus Fünfkirchen. Alle Blasmusikliebhaber sind herzlich willkommen. In Mohács wird es an diesem Wochenende zwischen dem 17. und 19. Juli wieder genussvoll und musikalisch. Das Donauländische Fischfestival bietet Ihnen auch heuer frisch zubereitete Fischspezialitäten, ein buntes Kulturprogramm, einen Kochwettbewerb am Samstag und einen großen Trachtenumzug am Sonntag. Daneben erwarten auch Kinderprogramme, ein Handwerksmarkt und Abendkonzerte die Interessenten. 3 Tage Genuss, Kultur und Unterhaltung, also im Juli im Herzen von Mohács. Das ausführliche Festivalprogramm finden Sie auf Facebook. Alle werden auch in diesem Jahr herzlich erwartet. Junge Schreibtalente, aufgepasst! Der Europäische Literaturwettbewerb 2027 lädt Kinder und Jugendliche aus ganz Europa zur Teilnahme ein. Mitmachen können alle, die zwischen dem 1. September 2008 und dem 15. Oktober 2018 geboren wurden und ihre Texte in deutscher Sprache verfassen. Der Wettbewerb wird in 2 Altersgruppen ausgeschrieben, für 8- bis 13-Jährige sowie für 14- bis 18-Jährige. Das diesjährige Motto lautet Finden. Unter diesem Titel sind die Teilnehmerinnen und Teilnehmer eingeladen, ihrer Fantasie freien Lauf zu lassen und eigene literarische Werke einzureichen. Einsendeschluss ist der 15. Oktober. Maßgeblich sind der Eingang der E-Mail bzw. der Poststempel. Wer gerne schreibt und seine Kreativität zeigen möchte, hat jetzt die Gelegenheit, beim Europäischen Literaturwettbewerb 2027 mitzumachen. Alle weiteren Infos in der Neuen Zeitung Nummer 27.
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0: Liebe Hörerinnen, in den folgenden Minuten hören Sie ein Gespräch mit Zsuzsanna Mescher, der Geschäftsführerin von VUK, Verein für ungarndeutsche Kinder. Sie organisierte ein Kindercamp im Lenauhaus. Heidi Gerner führte das Gespräch.
1: Ich bin Zsuzsanna Mescher und bin jetzt seit fast 3 Jahren beim Verein für ungarndeutsche Kinder die Büroleiterin. Das heißt, alle administrativen Sachen erledige ich und ab und zu nehme ich auch an den Programmen teil, wie es auch jetzt ist in diesem Camp, das hier im Lenauhaus stattfindet in Fünfkirchen. Der Titel, das Thema ist Heilkräfte der Natur. Wir haben dieses Camp für Unterstufenkinder organisiert und wollen Ihnen zeigen, was es alles für Mittel, wirklich Heilkräfte in der Natur gibt und wie man die anwenden kann.
2: Heilkräfte ist schon ein spezifisches Thema. Wie ist diese Idee gekommen?
1: Also die ursprüngliche Idee stammt noch von Henriette Rong. Sie kann aber jetzt leider am Camp nicht teilnehmen. Sie hat mehrere Workshopleiter eingeladen und sie haben sich zu diesem Thema verschiedene Sachen ausgedacht. Also begonnen haben wir mit Marie 7 Heilkräuter. Die haben die Kinder kennengelernt, aber nicht nur so aufgezählt, sondern auch natürlich gerochen und Spiele damit gemacht, das Heft aufgezeichnet, ihre Heilwirkungen ein bisschen kennengelernt. Am Dienstag ging es um Hygiene, wie es bei den Alten war, bei den Vorfahren und wie es heute ist, worauf sie achten sollen, Mundhygiene und so weiter. Als Beschäftigung haben sie kleine Seifen hergestellt mit Duftölen, Lavendelblüten zum Beispiel. Also das war ganz interessant für sie. Am Mittwoch ist jetzt gesundes Essen, steht im Mittelpunkt. Mit den größeren Dritt- und Viertklässlern waren wir einkaufen auf dem Markt. Viel Gemüse und Obst haben wir mitgebracht. Die Jungs haben es ganz tatkräftig getragen, die schweren Körbe. Und am Nachmittag werden wir daraus verschiedene schöne Kreationen machen. Morgen haben wir einen Ausflug, da geht es nach Bogain in einen Lavendelanbau. Da werden wir uns direkt mit dem Lavendel ganz detailliert beschäftigen.
2: Das sind ja solche Programme, die vielleicht für einige Jugendliche ganz fremd sind. Wie haben Sie das bemerkt? Also zum Beispiel zum Markt gehen oder sowas. Wie haben das die Kinder erlebt? Was denken Sie?
1: Es war interessant, weil als wir gesagt haben, den Größeren, die sind ja in einem Raum geblieben, die Kleineren sind schon weggegangen zur Beschäftigung. Die Jungs haben erst gesagt, nein, wir wollen nicht, wir wollen hier bleiben. Und dann haben wir gesagt, okay, ihr könnt bleiben, aber dann gibt's Abwaschen, Aufwischen, also Hausarbeit. Und dann haben sie sich doch entschieden, dass sie doch mitkommen. Und als ich dann die Körbe verteilt habe, da waren sie die Ersten, die sich gemeldet haben. Und ich will's tragen. Und auch auf dem Rückweg, ja, die Gurken und das noch und die Zwiebeln und die Äpfel, alles soll noch rein. Und wir sind starke Männer und wir schaffen das. Und also sie waren ganz begeistert. Und wir haben auch gefragt, wie viele schon auch einmal in der Markthalle waren. Von den 11 Kindern waren 6 schon einmal da oder mindestens einmal da, so haben die Markthalle gekannt. Also ich denke, es war ein Erlebnis für sie. Wir haben auch an mehreren Ständen stehen geblieben, haben wir dies eingekauft, jenes eingekauft. Es gab an einem Stand zum Beispiel verschiedene Beeren, Himbeeren, Johannisbeeren, Blaubeeren, Stachelbeeren. Und dann konnte man, das war so schön, dann konnte man alles gleich zeigen. So sieht's aus. Ja, kosten konnten wir es nicht, gekauft haben wir es nicht, aber es war trotzdem interessant. Ich denke für sie. Es war ein Erlebnis, also es war wirklich was Neues für sie.
2: Laufen diese Programme alle in der deutschen Sprache oder wird da immer wieder mal gewechselt oder wie sieht das aus?
1: Also mit den Größeren haben wir jetzt grundsätzlich als Ziel gesetzt, dass so viel Deutsch wie möglich. Ab und zu wechseln wir mal ins Ungarische, aber unsere Camps laufen wirklich zweisprachig.
2: Ist das schwierig, die Kinder dazu zu motivieren, die deutsche Sprache zu verwenden?
1: Ich denke, es hängt auch ein bisschen von der Familie ab, wie viel sie Sprache in der Familie verwenden, also in einer normalen Lebenssituation und nicht nur in der Sprachstunde in der Schule. Ich denke, das ist so eine Sache, jemand hat einmal gesagt, Sprachen lernen und Spracherwerb, das ist kein Sprint, sondern ein Marathon. Das heißt, das muss man immer erneut sich die Kraft nehmen, auch wenn es anstrengend ist, einfach das Deutsch bevorzugen und den Kindern zeigen, dass es wirklich wichtig ist, dass es interessant ist. Und wenn es natürlich an ganz konkrete Tätigkeiten gebunden ist, an ganz konkrete Objekte, wenn man sieht, dass das ist dort die Himbeere, dann merkt man es sich auch natürlich viel, viel besser und einfacher.
2: Es sind jetzt hier sehr viele Kinder. Ich kann gar nicht schätzen, wie viele jetzt ungefähr. Sind das solche Kinder, die aus derselben Schule kommen? Oder sind ja von überall, von der Umgebung Kinder dabei? Und ist das auch ein Ziel hier, dass sie sich kennenlernen und vielleicht neue Freundschaften binden?
1: Ja, also grundsätzlich hatten wir das Ziel, dass wir Kinder aus

0: Dieser Camp ist ziemlich schnell voll geworden, also oder fast voll, kann man so sagen. Also wir haben mit maximal 25 Kindern geplant. Am Ende gibt es immer noch ein, zwei Absagen, weil, aus diesen oder jenen Gründen. Aber dieses Camp war ziemlich schnell voll.
1: Ja. Wird auch dann ein anderes Camp organisiert?
0: Natürlich, wir haben noch zwei andere Camps, auch diesen Sommer. Der eine wird in Toria Mitte Juli stattfinden. Und unser großes Sommercamp in Waschlut, das ist wird in der ersten Augustwoche mit 55 Kindern starten wir dort. Also das wird ein großes, das ist unser großes Camp.
1: Waroschlid und Torian sind ja nicht hier in der Gegend. Wie ist das gekommen, dass in einer anderen Ortschaft oder in einem anderen Teil von des Landes diese Camps auch stattfinden?
0: Grundsätzlich sind wir ja der Verein für ungarndeutsche Kinder landesweit. Wir haben eine landesweite Tätigkeit und wir sind bemüht, dass wir an mehreren Orten aktiv sind und Programme gestalten. Wir haben auch mehrere Programme, also jetzt kulturelle Programme, nicht solche Camps, die auch sowohl im Süden wie in der nördlichen Region stattfinden. Und bei den Camps machen wir es in der Regel so, dass es eins in fünf Kirchen stattfindet. Und den großen Sommercamp, den machen wir jetzt in den letzten Jahren so, dass einmal am Balatonufer, dass dort der Ort ist, und in Varus, in Waschlut und in Torian gibt es auch eine Ferienunterkunft von einer ungarndeutschen Landessamt-Selbstverwaltung, ist dort der Träger, und wir wollen sie bei der Ortswahl bevorzugen.
1: In diesen anderen zwei Camps wird da was Neues ausgedacht oder dasselbe Programm wie hier, oder da kommt immer etwas Neues dazu, da muss man immer etwas Neues planen?
0: Der große Sommercamp, der hat ja eine lange, lange, lange, jahrzehntelange Tradition. Natürlich sind Baden und verschiedene Programme ein Bestandteil davon, aber es gibt immer was Neues, kommt dazu. Dieses Jahr ist die Thematik Farbenstoffe und Materialien, und aufgrund dessen werden ganz viele Beschäftigungen stattfinden. Und der Camp hier auch in fünf Kirchen. Vor zwei Jahren gab es ein Kochcamp. Also das Thema, das wechselt sich immer. Wir probieren das wirklich vielfältig zu gestalten. Und in Torian auch. Also voriges Jahr gab es ein Öko-Camp in Bustavam. Dieses Jahr ist ungarndeutsches Lebensgefühl, ist der Titel davon. Und da gibt es dann auch ganz viele Workshops und Tätigkeiten, wo die Kinder wirklich die Kultur bzw. die Sitten und Traditionen der Ungarndeutschen auf eine kreative und interaktive Art kennenlernen können.
1: Ist das schwierig, immer etwas Neues auszudenken und immer neue Themen zu suchen?
0: Ja, es ist eine Herausforderung, das stimmt schon. Eine Herausforderung ist auch, die Kinder von heute anzusprechen. Das ist eine ganz andere Generation mit ganz anderen Interessen und Gewohnheiten und so weiter, als zum Beispiel die 20 oder 30 oder 40 Jahre älter sind. Wir haben dazu unsere Jugendleiter mit einbezogen, dass sie uns auch inspirieren. Also dieses Jahr in der Jugendleiterbildung in Waschlut war auch das eine Thema, dass was für Themen schlagen sie vor für einen Camp, und haben dazu dann auch verschiedene Sachen nicht nur die Thematik, sondern auch die Beschäftigungen, Workshops dazu ausgearbeitet oder auf jeden Fall so eine Skizze davon gemacht. Und dass solche Sachen können wir dann natürlich dann auch gut gebrauchen.
1: Können Sie vielleicht so ungefähr sagen, wie viele aktive Jugendleiter jetzt gibt bei VUK?
0: Also über 20.
1: Aus dem ganzen Land?
0: Aus dem ganzen Land, ja. Also wir sind auch immer daran interessiert, neue Jugendleiter zu gewinnen. Dieses Jahr waren sehr viele im Frühling, also sehr viele Neuankömmlinge dabei. Und wir hoffen, dass sie sich einfach an VUK binden, an VUK binden und wirklich dann aktiv mitmachen.
1: Ist das schwierig, sie zu erreichen?
0: Zu erreichen würde ich nicht sagen, sondern ich glaube, dass was schwierig ist, dass es wenn sie bei uns als Jugendleiter mitarbeiten, dann ist eine Voraussetzung ein bestimmter Grad von Verantwortungsgefühl. Und ich glaube, solche Jugendleiter zu finden, also solche Jugendliche zu finden, die diesem Grad entsprechen, ich glaube, das ist vielleicht eine Herausforderung. Die natürlich auch gern mit Kindern zusammenarbeiten. Also das ist schon etwas Spezifisches, denke ich, im Leben. Also manche drehen eher einen Film oder machen eine Webseite oder irgendetwas. Natürlich können sie auch vielfältig den Verein unterstützen mit ihrer Tätigkeit. Aber direkt so mit Kindern zusammen sein, das ist schon eine extra Arbeit, denke ich. Eine extra Spalte im Leben. Ja, aber wir bemühen uns. Und das, ich denke, wo ein Wille ist, auch ein Weg. Also ich kann jetzt sagen, dass wir wirklich Erfolg haben.

0: mit haben.
1: Auch in diesen Camps sind Jugendleiter beteiligt. Was für Aufgaben müssen Sie hier übernehmen oder was für Aufgaben machen Sie hier?
0: Also Sie sind eigentlich in die Programme absolut involviert. Also Sie sind dabei, Sie helfen den Kindern, beziehungsweise alles, was vom Organisatorischen her, also Sachen vorbereiten oder etwas, einfach nur dabei sein, die Workshopleiter zu unterstützen. Ja, und es gibt sehr viele Kleinigkeiten, die zu tun sind. Einfach Sachen auszupacken oder zu verteilen oder etwas, wir im Lena-Haus sind wir jetzt hier in drei Stöcken hier ein bisschen verteilt, einfach etwas von oben nach unten zu tragen oder von unten nach oben, also viele kleine Aufgaben, denke ich. Also Sie sind den ganzen Tag aktiv, das muss ich schon sagen.
1: Wenn Sie so kurz vielleicht in einem Satz zusammenfassen müssten, was das Ziel von VUK ist, was würden Sie sagen?
0: Ich glaube, dass, wenn es wirklich ganz, ganz kurz gefasst werden soll, dass Sprache und Identität der Ungarndeutschen auf eine kreative und anspruchsvolle und interaktive Art den Kindern weiterzugeben, zu zeigen, dass Tradition und Bräuche und auch die Identität nicht etwas Altes, Uninteressantes ist, sondern dass es ein lebendiges Erlebnis für sie wird. Und wir haben auch die Erfahrung gemacht, dass diese Ziele öfters erreicht werden, also bei unserem Wettbewerb, auch aus den Camps, dass es wirklich ein lebendiges Erlebnis für sie ist. Ich denke, das ist ein sehr gutes Camp hier, auch von der Thematik her. Auch die Workshopleiter sind sehr aktiv und absolut kreativ mit den Kindern und sie genießen es auch. Ich würde mich freuen, wenn noch mehrere Schulen daran beteiligt wären. Das ist vielleicht noch ein so nächstes Ziel. Aber ansonsten bin ich zufrieden und wir warten ja noch auf die zwei anderen Camps stehen ja noch vor uns. Also da sind wir noch ganz gespannt.
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0: Liebe Hörer, Albin Lukács, unser Korrespondent aus Budapest, fasst in den folgenden Minuten die Donauraumstrategie zusammen.
1: Die Donauraumstrategie oder Donaustrategie wurde im Juni 2009 als makroregionale Strategie der Europäischen Union für den Donauraum ins Leben gerufen und wird seit Juni 2011 umgesetzt. Symbolisch steht die Donau heute für ein Europa ohne Grenzen, in dem die europäischen Staaten intensiv kooperieren und die Chancen des gemeinsamen Wirtschaftsraums so gut wie möglich nutzen. Die Zusammenarbeit entlang der Donau hat die Region vorangebracht und zum Wohlstand Europas beigetragen. Damit diese Strategie weiterhin mit Leben erfüllt wird, haben das Anton-Josef-Wissenszentrum und die Hans-Seidel-Stiftung zu einer Konferenz vor gut 10 Jahren nach Raab-Jür eingeladen. Die Tagung bot Experten eine Plattform, über die Möglichkeiten der Donauraumstrategie für Mittel- und Osteuropa zu diskutieren, neue Impulse für eine intensive Zusammenarbeit in der Region zu geben. Im Mittelpunkt des Expertenaustausches standen Themen wie Umwelt- und Wasserschutz sowie Wissenschaft und Forschung. Die Donau ist eine Brücke. Wir wollen eine Brücke sein zwischen Menschen, Sprachen und verschiedenen Generationen. Mit diesen Worten eröffnete der damalige Rektor der Széchenyi-Istvánuniversität in Raab-Győr, Péter Földessy, die Konferenz. Diese Brückenfunktion der Donau spielt eine bedeutende Rolle bei der Einbeziehung von Nicht-EU-Staaten in die Maßnahmen der Strategie. Gábor Jenner ist der vertretende nationale Koordinator im ungarischen Außenministerium, hob die professionelle Kooperation mit Serbien und der Ukraine, der zwei Nachbarstaaten von Ungarn, beim Schutz vor Hochwasser hervor, wie gesagt, vor 10 Jahren. Die Kommunikation mit diesen Staaten sei ein Beweis dafür, dass die Donau sinnbildlich für die Erweiterung der Europäischen Union stehe. Ein noch intensiverer Informationsaustausch und eine noch bessere Zusammenarbeit in der Donauregion seien unentbehrlich. Die Donaustrategie bietet dafür eine hervorragende Plattform. Die Vorteile dieser Strategie liegen klar auf der Hand, betonte Silvia Davidou, nationale Koordinatorin im rumänischen Auswärtigen Amt. Sie sei ein flexibles, kein starres Instrument. Damit wäre es möglich, maßgeschneiderte Lösungen für die Donauregion zu finden und Entscheidungsträger aus den Mitgliedstaaten sowie der Europäischen Kommission jederzeit einzubeziehen. Ein weiterer Vorteil liege darin, dass die Strategie das Umweltbewusstsein der Donauraum-Einwohner gestärkt habe. Unter dem Dach der Donaustrategie könnten die beteiligten Akteure ihre bestehende Kooperation weiter intensivieren und neue Projekte auf den Weg bringen, erklärte Choduba, Experte des slowakischen Bildungsministeriums. Ein Beispiel dafür stelle das neue slowakische berufliche Bildungsprojekt dar, welches nach deutschem und österreichischem Vorbild ins Leben gerufen worden sei. Die Philosophie des Projekts basiere zwar auf Kernelementen des slowakischen Schulsystems, aber die Implementierung wäre ohne die deutschen und österreichischen Erfahrungen im Bereich der dualen Ausbildung nicht durchzusetzen. Die Donau steht auch für das Europa der Region, das sich über die nationalen Grenzen hinweg austauscht. Professor Henrik Hansen, Vizerektor der Andrasch-Universität Budapest, erklärte dazu, der zunehmende Populismus und Skeptizismus in Europa zeige, dass wir mehr Übersetzer für unsere Region brauchten, welche die politische Kultur und den historischen Kontext der Staaten deutlich machen könnten. Eine Bilanz über das Projekt Donauraumstrategie zu ziehen und vor allem einen Ausblick auf die Zukunft der Strategie zu geben, sei wichtig. Darüber waren sich die Konferenzteilnehmer einig. Besonders wenn es um die deutschen Bundesländer Baden-Württemberg und Bayern gehe, so Martin Kassler, Regionalleiter der Hans-Seidel-Stiftung für Ungarn, Tschechien und Slowakei, wie gesagt, vor 10 Jahren war er hier der Chef, und müssten die ökonomischen und verkehrspolitischen Vorteile eines zusammenhängenden Donauraumes fokussiert werden. Diesen Raum zu erhalten und nutzen bleibe eine Aufgabe für die Zukunft. Die EU-Strategie für den Donauraum vernetzt seit 2011 14 Staaten. Ungarn nimmt als zentrales Transit- und Anrainerland eine Schlüsselposition ein. Ziel ist es, die Region entlang der Donau durch grenzüberschreitende Projekte ökologisch, wirtschaftlich und kulturell nachhaltig zu entwickeln. Die Kooperation basiert auf 4 zentralen Säulen. Die Vernetzung basiert auf 4 Säulen, also zuerst Verbesserung der Verkehrswege, Schifffahrt, Schiene, Straße. Die Donau ist für Ungarns Handel ein zentraler Transportweg. Zweitens der Umweltschutz. Erhalt der einzigartigen Ökosysteme, nachhaltiges Wassermanagement und Schutz und Hochwasser. Und dann der Wohlstand, also Stärkung der Wettbewerbsfähigkeit, institutionelle Stärkung, Bekämpfung von Kriminalität und verbesserte Verwaltungskooperation. Die Umsetzung erfolgt in sogenannten Prioritätsbereichen, in denen Ungarn oftmals aktiv als Koordinator oder Partner mitwirkt, um EU-Fördergelder für Regionalinfrastruktur und Umweltprojekte zu sichern. Und zum Schluss noch über eine wichtige Veranstaltung, die in Ulm vor kurzem durchgeführt wurde. Vertreter und Vertreter aus Politik und Wirtschaft aus dem gesamten Donauraum haben sich am 3. Juli 2026 in Ulm getroffen, um über die Digitalisierung, künstliche Intelligenz, Cybersicherheit in Unternehmen zu diskutieren. Ziel der Veranstaltung war es, die transnationale Zusammenarbeit zu stärken und neue Impulse für kleine und neue Mittelunternehmen zu schaffen. Die Veranstaltung fand im Rahmen der EU-Donauraum-Strategie statt und wurde vom Ministerium für Wirtschaft, Handwerk und Tourismus Baden-Württemberg in Kooperation mit der Industrie- und Handelskammer Ulm, dem Donaubüro Ulm, Neu-Ulm und mit dem Enterprise Europe durchgeführt. Die Digitalisierung ist der Schlüssel zu unserer zukünftigen Wettbewerbsfähigkeit. Um hier erfolgreich zu sein, müssen wir uns in Europa noch stärker vernetzen. Nur gemeinsam kann es gelingen, KI-Systeme nach unseren europäischen Werten zu entwickeln und unsere digitale Souveränität zu stärken, sagte Staatssekretär Dörflinger vom Ministerium für Wirtschaft, Handwerk und Tourismus Baden-Württemberg in seiner Eröffnungsrede. Kooperation als Standortvorteil. Baden-Württemberg zählt zu den treibenden Kräften der EU-Donauraum-Strategie. Gemeinsam mit Partnern aus den 14 Donauländern setzt das Land auf Vernetzung, Innovation und nachhaltiges Wachstum, um die Wettbewerbsfähigkeit der Unternehmen im Donauraum zu stärken. Die Zusammenarbeit trägt dabei nicht nur zur wirtschaftlichen Entwicklung bei, sie stärkt auch den Austausch und die Stabilität in Mittel- und Südosteuropa. Baden-Württemberg setzt deshalb auf langfristige Partnerschaften und konkrete Projekte, die Unternehmen, Forschungseinrichtungen und öffentliche Institutionen miteinander verbinden. Die Veranstaltung ist bereits die 5. Ausgabe der Reihe »Der Donauraum in der Zeitenwende«. Während zu Beginn vor allem die politischen und wirtschaftlichen Umbrüche in Europa im Fokus standen, richtet sich der Blick heute verstärkt auf die digitale Transformation. Gerade in herausfordernden Zeiten zeigt sich, wie wichtig Innovationsfähigkeit und Zusammenarbeit sind. Zu den Gästen zählten politische Entscheidungsträgerinnen und Träger, Experten und Expertinnen aus Bayern, Bulgarien, Kroatien, Moldau, Rumänien, Serbien, der Slowakei, Slowenien, Tschechien, Ungarn und der Ukraine. Baden-Württemberg vernetzt die Donauregion. Eine besondere Rolle nimmt Baden-Württemberg bei der wirtschaftlichen Zusammenarbeit im Donauraum ein. Seit 15 Jahren koordiniert das Ministerium für Wirtschaft, Handwerk und Tourismus gemeinsam mit dem kroatischen Wirtschaftsministerium die wirtschaftliche Zusammenarbeit der 14 Donauraumländer. Wie grenzüberschreitende Zusammenarbeit konkrete Lösungen für gemeinsame Herausforderungen hervorbringen kann, zeigen die Projekte des Interreg-Donauraum-Programms. Bei einem begleitenden Vernetzungstreffen präsentieren Projektpartner aus Baden-Württemberg und Bayern die Erfahrungen aus der Praxis. Hochschulen, Unternehmen und Kommunen verdeutlichen dabei, wie der transnationale Austausch Innovationen beschleunigt und neue Impulse für die wirtschaftliche Entwicklung im Donauraum setzt. Politische Entscheidungsträger trafen auf junge Europäer. Im Rahmen der Veranstaltung fand auch ein Gespräch der beiden Wirtschaftsstaatssekretäre aus Baden-Württemberg und Kroatien mit Mitgliedern des Internationalen Donaujugendrats aus Rumänien, der Republik Moldau und Ungarn statt. Im Mittelpunkt des Austausches standen Fragen zur Digitalisierung und KI in Europa, die Wettbewerbsfähigkeit von Unternehmen, die Erwartungen der jungen Generation und die Zukunft der Zusammenarbeit in der Donauregion. Die Donauländer sind wichtige Handelspartner Baden-Württembergs. Das Bundesland hat im Jahr 2025 Waren im Wert von 33 Milliarden Euro in die Donauländer exportiert und Waren im Wert von 42,5 Milliarden Euro aus den Donauländern importiert. Albin Lukács, Budapest für Treffpunkt am Vormittag.

0: Die Donau bleibt unser Thema, liebe Hörerin. In der vergangenen Woche fand in Ulm das Donaufest statt, wo es auch um die Donauschwaben ging. Sabine Gellert, die Wehminder Wurzeln hat, organisierte beim Fest mehrere Veranstaltungen, unter anderem eine Frauenkonferenz und eine Demokratiekonferenz und lud auch das Theaterstück Bündeltanz nach Ulm ein.
1: Das Theaterstück jetzt gerade Bündeltanz hat mich wirklich sehr berührt. Ja, ich habe auch gehofft, dass sie mal nach Deutschland kommen und hier das Theaterstück zeigen. Aber das Programm war so vielfältig. Wir waren im Themenzelt vertreten mit der New Connects, mit unserem Magazin und haben auch Aktivitäten vorgestellt mit dem DYON, das soll ein Donau-Jugendnetzwerk werden, und Stadtführungen auf den Spuren der Donauschwaben haben wir gemacht. Also das waren jetzt meine persönlichen Highlights, Konzerte und so viel wird geboten. Man kann jedes Tag etwas anderes besuchen.
0: Es waren ja Frauenkonferenz und Demokratie und alles Mögliche im Mittelpunkt dieser letzten 10 Tage. Ist da die Donau wirklich eine Verbindung, auch heute noch für all die Themen und für all die Menschen?
1: Ich denke, das wird schon erkannt hier beim Donaufest, dass die Donau ein verbindendes Element ist und von West nach Ost uns verbindet. Und ja, die Kultur ist einfach auch etwas, was uns gemeinsam zusammenbringt.
0: Ist es etwas, was man auch den Jugendlichen heute zeigen möchte, also diese verbindende Donau?
1: Ja, für die Jugendlichen muss man sich eben schon ein bisschen was überlegen, wie man sie auch mitnehmen kann. Wir haben ein Medien-Jugendcamp gemacht und mit Jugendlichen fotografiert und solche Dinge gemacht oder uns auch mit in dem Frauenkonferenz mit Fake News beschäftigt, und solche Themen muss man eben für junge Leute dann auch aufgreifen.
0: Glauben Sie, ist es überhaupt ein Ziel, verbindende Elemente zu suchen, also Gemeinsamkeiten auch zu suchen? Ist das so ein Wunsch der Menschen heutzutage?
1: Ich glaube, man findet die von alleine, die verbindenden Elemente. Man muss sie eigentlich gar nicht suchen. Wenn man aufmerksam schaut und zuhört den Menschen, dann stößt man auf Dinge und freut sich, ja, das kenne ich auch oder das hat meine Oma gesagt oder gemacht, und es ist ganz automatisch, dass man dann irgendwie aus der Region Verbindendes findet.
0: Inwieweit muss man das Wort Donauschwaben hierzulande erklären?
1: Ja, ich glaube, viele wissen tatsächlich nicht mehr, wer die Donauschwaben sind. Das habe ich jetzt festgestellt. Das war, glaube ich, vor 20, 30 Jahren noch anders. Und deswegen finde ich es eine gute Idee, wenn wir diese Führungen machen zu dem Thema Donauschwaben. Und auch das Donauschwäbische Zentralmuseum hat ja seine Ausstellung erneuert, um auch noch junge Familien mehr ins Museum zu bekommen und für das Thema auch zu interessieren. Also dafür überlegen wir uns schon neue Formate.
0: Ist das Donaufest auch ein Ort, wo man sich da präsentieren kann, auch als Donauschwabe?
1: Ja, es gibt diese Themenzelte, für die kann man sich anmelden und bewerben beim Donaubüro und kann dort ein bestimmtes Thema vorstellen, eine Stadt, eine Region oder auch andere kulturelle Einrichtungen.
0: Sie haben ja immer Ziele, immer Pläne. Was ist der nächste Schritt für Sie jetzt nach dem Abschluss dieser riesigen Veranstaltung?
1: Also ich glaube, wir müssen es erst noch ein bisschen setzen lassen, aber wir würden schon gerne noch gemeinsam weitermachen, auch mit Katharina Eismann, mit der Autorin, und vielleicht auch mit der Frauenkonferenz, mit der Donauschwäbischen. Da habe ich schon Hoffnung, dass wir dieses Thema weiter in Zukunft vorantreiben.
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0: Das Stück Bündeltanz mit dem Ensemble Oberon feierte großen Erfolg in Ulm. Ildikó Frank und die Truppe durfte beim Donaufest die Zuschauer unterhalten.
1: Bündeltanz in Ulm, ganz in deutscher Sprache. Ist das jetzt das erste Mal gewesen?
2: Nein, wir haben das schon zweimal auf Deutsch gespielt. Zwar mit einer anderen Besetzung am Anfang. Das war vor, wenn ich mich nicht irre, vor anderthalb Jahren im Lenauhaus. Aber das war nur eine einmalige Geschichte. Aber vor dieser Vorstellung haben wir ein bisschen so üben wollen und wir haben auch in Ofalu gespielt.
1: Wie ist das gewesen? Wie haben Sie sich gefühlt auf der Bühne? Also ich muss sagen, im Publikum haben alle geheult.
2: Das ist gut, das ist das irgendwie auch ein Teil des Zwecks der Aufführung, dass man uns so mit uns mitgeht und mit dieser Geschichte mitgeht und empfindet. Wir haben uns gut gefühlt. Also wir hatten, also Teil des Ensembles ist nicht daran gewöhnt, ein größerer Teil ist nicht daran gewöhnt, auf Deutsch zu spielen. Also da war schon große Aufregung. Aber wir hatten das die ganze Zeit das Gefühl, dass das Publikum mit uns kommt und dass wir halt anwesend sind und es ist gut ankommt. Und ja, wir haben uns gut gefühlt.
1: Und passt das zum Stück besser oder ist es doch was anderes, jetzt das auf Ungarisch zu spielen in ungarndeutschen Dörfern?
2: Das ist schon was anderes. Es ist natürlich dieselbe Geschichte, dieselben Schauspieler, aber es ist doch was anderes, in einer anderen Sprache zu spielen und für ein anderes Publikum schon ganz und anders, ja.
1: Ich hatte das Gefühl, das Stück ist gereift. Kann man das sagen, dass es in diesen Jahren so ein bisschen, ja, gereift ist einfach?
2: Ja, finde ich. Also wäre auch schlecht gewesen, wenn es das nicht getan hätte, weil wir spielen es ja seit 5 Jahren. Ja, es hat die Zeit gehabt, um zu reifen.
1: Hat man auch das Gefühl, das müsste man vielleicht fortsetzen? Oder gibt es da solche Pläne vielleicht?
2: Es gibt, ich sage das jetzt leise, weil das ist immer eine Geldfrage, ob man Geld für größere Projekte oder Subventionen kriegen kann. Aber wir hoffen sehr stark darauf, dass wir das irgendwie in irgendeiner Form mit einem anderen Teil der ungarndeutschen Geschichte irgendwie fortsetzen können.
1: Traumabewältigung ist ja heutzutage ein Stichwort gewesen. Mhm. Also, dass man sagt, es gibt Trauma, die man wirklich aufarbeiten muss. Sorgt dieses Stück dafür oder kommen dadurch diese Traumas eher hervor oder wie spürt man das?
2: Ich glaube, es ist immer gut, wenn man über irgendetwas spricht. Das ist schon der erste Schritt. Ob damit das ganze Trauma aufgearbeitet wird, daran zweifle ich. Aber schon der erste Schritt ist damit gemacht. So ein bisschen Material zum Denken ist dem Publikum gegeben.
1: Da gibt es ja mehrere Generationen im Stück. Merkt man da auch den unterschiedlichen Kontakt zum Stück? Also, dass die ganz Jungen und die ganz Alten ein bisschen ganz anders dazu stehen oder bespricht man das?
2: Eigentlich haben während der Probezeit, also natürlich ganz am Anfang, wo wir angefangen haben zu proben, waren diese Meinungen oder Zugang zum Thema anders von den anderen Akteuren her. Aber während der Probezeit hat es gereift und wir wollen eigentlich dieselbe Geschichte erzählen und dadurch ist, wir empfinden das jetzt gleich.
1: Ulm und die Ulmer Schachtel hat ja eine besondere Bedeutung für die Ungarndeutschen. Sie waren ja heute auch da an der Donau. Haben Sie auch das Gefühl, dass es irgendwie so ein Kreis und der Kreis schließt sich so ein bisschen?
2: Auf jeden Fall. Wir auch am Donauschwabenufer haben wir ein Ensemblefoto gemacht und natürlich hat man das Gefühl, dass es irgendwie richtig ist, dass wir hier auftreten dürfen.
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0: Eine Hitliste folgt nun, liebe Hörer. Heidi Gerner ist die Redakteurin.
1: Liebe Hörer, wie gewohnt vergeht auch diese Woche nicht ohne eine Hitliste. Diesmal kommen die Top 5 Lieder von Wolfgang Petri. Also bleiben Sie dran, ich wünsche Ihnen zu unserer Hitliste beste Unterhaltung. Wahnsinn ist wahrscheinlich Wolfgang Petris bekanntester Song. Das Lied erschien Anfang der 1980er Jahre und entwickelte sich später zu einem echten Kulthit. Besonders berühmt wurde die Zeile Hölle, Hölle, Hölle, bei der das Publikum laut mitsingt. Inhaltlich geht es um eine leidenschaftliche und komplizierte Liebe. Der Song steht bis heute für angelassene Stimmung und gehört zu den größten Klassikern des deutschen Schlagers.

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Dieses Lied zählt zu Petris erfolgreichsten Titeln der 1990er Jahre. Der Song beschreibt die Höhen und Tiefen einer Beziehung, vom Verlieben bis zum Verzeihen. Durch den einfachen, eingängigen Refrain wurde das Lied schnell ein Publikumsliebling. Es wird oft auf Partys gespielt, weil viele Menschen den Text mitsingen können und sich mit den Gefühlen im Lied identifizieren.

Der Himmel brennt zeigt die emotionale Seite von Wolfgang Petri. Das Lied handelt von Sehnsucht, Liebe und Schmerz. Die kraftvolle Melodie und der gefühlvolle Gesang machen den Song besonders intensiv. Viele Fans schätzen das Lied, weil es nicht nur Partystimmung vermittelt, sondern auch starke Emotionen ausdrückt.

Weiß der Geier. Mit Weiß der Geier schuf Wolfgang Petri einen typischen Mitsing-Hit. Das Lied hat einen schnellen Rhythmus und einen humorvollen Text, der sofort im Ohr bleibt. Der Ausdruck Weiß der Geier steht dabei für Unsicherheit oder Verwunderung. Der Song wurde besonders auf Schlagerpartys beliebt und sorgt bis heute für gute Stimmung.

Du bist ein Wunder ist eine romantische Ballade über Liebe und Bewunderung für einen besonderen Menschen. Das Lied zeigt Wolfgang Petri von seiner gefühlvollen Seite und wurde zu einem seiner größten Erfolge. Durch die emotionale Botschaft und die eingängige Melodie zählt der Song bis heute zu den beliebtesten Liebesliedern im deutschen Schlager.

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1: Es folgen die Meldungen aus dem ungarn-deutschen Bereich am 18. Juli, gesprochen von Melita Hengel. Eine neue Episode des Podcasts der EDU mit dem Titel »Wo steht die ungarn-deutsche Kultur heute?« ist online. Kultur ist ein weiter Begriff, sie kann weit aufgefasst alles menschlich Gemachte beinhalten. Im Falle einer Minderheit wird Kultur sehr oft auf die Tradition reduziert. Zeitgenössische Kultur, auch im Falle der Ungarn-Deutschen, ist jedoch viel bunter und vielfältiger. Wo stehen wir jetzt? Was beschreibt unsere Kultur am besten? Darüber diskutieren Kotolin Lotz, Direktorin der Deutschen Bühne Ungarn in Szekszárd, Angelika Erdi-Pfisterer, Direktorin des Ungarn-Deutschen Kultur- und Informationszentrums und Bibliothek und Professor Josef Thielmann, Philosoph und Essayist mit der Moderatorin Dr. Judith Klein. Der Podcast erscheint monatlich auf dem YouTube-Kanal der EDU sowie auf den beliebtesten Podcast-Plattformen wie Spotify und Apple Podcasts. Viel Spaß beim Zuhören. Die Doppelausstellung des Fotografen Károly Csorba kann nach vorheriger Anmeldung unter info@zentrum.hu bis Ende Sommer im Otto Heineck Saal des Hauses der Ungarn-Deutschen in der Lendvai-Straße 22 in Budapest besichtigt werden. Die Besucher haben dabei die Möglichkeit, nicht nur die besondere fotografische Welt von Károly Csorba kennenzulernen, sondern auch jene kulturellen und gemeinschaftlichen Werte zu entdecken, die sein künstlerisches Schaffen inspirieren. Alle Kunstliebhaber werden herzlich erwartet. Die Deutsche Bühne Ungarn sucht einen neuen Mitarbeiter für die Stelle Regieassistent bzw. Inspizient ab dem 17. August. Weitere Informationen unter www.dbu.hu. Beiträge mit sehr guten Originalfotos in hoher Auflösung über die Tätigkeit der Selbstverwaltungen, Vereine, Bildungsinstitutionen und Kulturgruppen zu Vergangenheit, Gegenwart und Zukunft, Jugendarbeit und kirchlichem Leben der Ungarn-Deutschen, Geschichten in der Mundart und Hochsprache werden für das Jahrbuch der Ungarn-Deutschen, den deutschen Kalender 2027 erwartet. Senden Sie bitte den Beitrag per E-Mail im DocX-Format bzw. die Fotos einzeln im JPG-Format an neuezeitung@t-online.hu. Geben Sie bitte im Vermerk der E-Mail DK2027 an. Einsendetermin ist der 3. August. Die nächste deutsche Messe in Fünfkirchen findet am 19. Juli um 16 Uhr im Dom von Fünfkirchen statt. Alle Gläubigen werden herzlich erwartet. Die Fünfkirchner Deutsche Selbstverwaltung und der Linau-Verein organisieren auch in diesem Sommer die Platzkonzerte in Fünfkirchen. Das nächste Konzert findet am 19. Juli ab 18 Uhr im Hof vom Linau-Haus in der Munkácsi-Straße 8 in Fünfkirchen statt. Für beste Stimmung sorgt die Schnapskapelle aus Fünfkirchen. Alle Blasmusikliebhaber sind herzlich willkommen. In Mohács wird es an diesem Wochenende zwischen dem 17. und 19. Juli wieder genussvoll und musikalisch. Das Donauländische Fischfestival bietet Ihnen auch heuer frisch zubereitete Fischspezialitäten, ein buntes Kulturprogramm, einen Kochwettbewerb am Samstag und einen großen Trachtenumzug am Sonntag. Daneben erwarten auch Kinderprogramme, ein Handwerksmarkt und Abendkonzerte die Interessenten. 3 Tage Genuss, Kultur und Unterhaltung, also im Juli im Herzen von Mohács. Das ausführliche Festivalprogramm finden Sie auf Facebook. Alle werden auch in diesem Jahr herzlich erwartet. Junge Schreibtalente, aufgepasst! Der Europäische Literaturwettbewerb 2027 lädt Kinder und Jugendliche aus ganz Europa zur Teilnahme ein. Mitmachen können alle, die zwischen dem 1. September 2008 und dem 15. Oktober 2018 geboren wurden und ihre Texte in deutscher Sprache verfassen. Der Wettbewerb wird in 2 Altersgruppen ausgeschrieben, für 8- bis 13-Jährige sowie für 14- bis 18-Jährige. Das diesjährige Motto lautet Finden. Unter diesem Titel sind die Teilnehmerinnen und Teilnehmer eingeladen, ihrer Fantasie freien Lauf zu lassen und eigene literarische Werke einzureichen. Einsendeschluss ist der 15. Oktober. Maßgeblich sind der Eingang der E-Mail bzw. der Poststempel. Wer gerne schreibt und seine Kreativität zeigen möchte, hat jetzt die Gelegenheit, beim Europäischen Literaturwettbewerb 2027 mitzumachen. Alle weiteren Infos in der neuen Zeitung Nummer 27.
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0: Liebe Hörer, das war schon Treffpunkt am Vormittag für heute. Ich wünsche Ihnen einen wunderbaren Samstag, auch im Namen des Technikers Laszlo Strasser. Alles Gute wünscht Ihnen am Mikrofon Christina Arnold. Bis zum nächsten Mal.
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3: Es ist 10 Uhr, liebe Hörer, und ganz pünktlich meldet sich wieder Treffpunkt am Vormittag im Programm. Melitta Hengel und László Strasser begrüßen Sie zur neuesten Sendung. Schön, dass Sie wieder mit dabei sind. Für den 17. Juli haben wir wieder Themen aus dem Leben der Ungarn-Deutschen vorbereitet. Hier am Anfang gleich der Überblick zur heutigen Sendung. Als erstes wird Ihnen Renato Fekete-Goron über die Jahresprogramme in Ratspeter, Újpetre erzählen. Danach folgen mehrere Gespräche zum Thema 20. Jugendkulturwoche, die vor wenigen Tagen in Pécs veranstaltet wurde. Wir werden Ihnen heute die Tanzgruppen aus Biesheim in Frankreich, aus Alicante in Spanien und aus Villanders in Südtirol, Italien vorstellen. Und da heute Freitag ist, darf auch die Vorschau zur neuesten Ausgabe der Neuen Zeitung nicht aus dem Programm fehlen. Auch die Meldungen der Ungarn-Deutschen haben wir für Sie vorbereitet. Und wie immer gibt es auch in den heutigen 2 Stunden viel schöne Musik. Ich wünsche Ihnen beste Unterhaltung mit uns.

0: In der Gemeinde Ratsbetör Újpetre finden Jahr für Jahr zahlreiche ungarn-deutsche Programme statt. Über die Aktualitäten in diesem Jahr sprach ich mit der Organisatorin Renato Fekete-Goron. In Ratsbetör gibt es jedes Jahr sehr, sehr viele unterschiedliche Programme. Fangen wir bitte damit an, was bislang verwirklicht wurde in diesem Jahr.
1: Ja, wie du gesagt hast, wir haben jedes Jahr sehr, sehr viele bunte kulturelle Programme. Im April hatten wir unser Jubiläum. Unsere Kapelle war 30 Jahre alt und dann haben wir ein ganz, ganz großes Feier gemacht. Und zwar, das war am Freitag und am Samstag. Am Freitag hatten wir einen Ball gehabt mit Abendessen und dann am Samstag das Konzert. Und das war für uns eine sehr, sehr große Freude, dass wir 30 Jahre so bei uns hier in Újpetre erlebt haben.
0: Wie ging es weiter? Welche Programme folgten?
1: Heute haben wir den 20. Kulturtreffen. Das ist eigentlich in Pécs und wir haben heute eine französische Tanzgruppe aus der Elsass. Und sie werden heute ihr Programm uns zeigen. Und natürlich treten auch hier auch die Tanzgruppe aus Újpetre auf.
0: Wie kam es zu dieser Zusammenarbeit, dass man sich diesem Kulturtreffen angeschlossen hat?
1: Das ist ganz, ganz komisch, weil der Helmut Heil hat uns angerufen und dieses Programm uns gebeten. Und dann haben wir natürlich auch ja gesagt, weil wir hier in Újpetre möchten wir alle Traditionen, die Zusammenhang mit den Ungarndeutschen und eigentlich alles, was mit Deutschtum Zusammenhang ist, dann das müssen wir behalten und wir freuen uns darauf wirklich, wenn wir solche Programme veranstalten können. Und wie du vielleicht hoffentlich auch gesehen hast, kommen auch ganz, ganz viele Leute aus dem Dorf und das ist eine ganz, ganz gute Sache, meine ich.
0: Eine deutsche Tanzgruppe aus Frankreich ist vielleicht auch hier etwas Besonderes, was man nicht so oft sieht. Was bietet man hier aus Ratsbetör an? Wer wirkt im Programm mit?
1: Natürlich die Tanzgruppe aus der Elsass, die Tanzgruppe von Újpetre, die ungarndeutsche Tanzgruppe. Und es gibt auch eine Seniorentanzgruppe seit ein paar Jahren hier im Dorf und sie treten heute auch auf.
0: Wir sind ja jetzt inmitten des Sommers. Oft wird auch ein Camp für die Kinder geboten im Sommer. Gibt es das auch in diesem Jahr?
1: Natürlich. Dieses Jahr machen wir bereit zum 18. Mal unseren Sommercamp. Das haben wir ab dem 3. August, 2 Wochen lang. Und wir bieten dann den Kindern natürlich ganz, ganz bunte und reiche Programme, auch Zusammenhang mit der Deutschtum. Aber es gibt auch Handwerker und wir machen auch Ausflüge, wir gehen auch baden. Also ich hoffe, dass wir wieder dann so viele Kinder bekommen wie jedes Jahr.
0: Ist das nur für Kinder aus Ratsbetör gedacht oder auch aus der Umgebung? Und schlafen Sie dann hier oder kommen Sie am Morgen und gehen am Abend nach Hause?
1: Am Anfang war es so, dass wir dieses Camp natürlich für die Kinder in Újpetre gedacht haben, aber mit den Jahren dann sind ganz, ganz viele Kinder zu uns gekommen aus Villain, aus Pécs, aus Kozármislán und natürlich ist es auch dann so geblieben. Sie kommen jeden Tag morgen um 8 Uhr und das dauert bis 16 Uhr, dann gehen sie nach Hause und so haben wir dann jeden Tag reiche Programme. Wir schlafen nicht hier, aber es macht trotzdem Spaß.
0: Wie viele Kinder können diesmal teilnehmen?
1: Wir haben immer zwischen 30 und 40 Kinder pro Woche. Es gab auch solche Jahre, wo wir über 60, 70 Kinder gehabt haben. Mit der Zeit ist es ein bisschen leider weniger geworden, aber trotzdem ist es gut, glaube ich.
0: Über 30 Kinder 2 Wochen lang zu beaufsichtigen und mit Programmen zu versorgen, ist ja keine einfache Aufgabe. Wer alles hilft damit?
1: Ja, das ist nicht so einfach, aber 2 Pädagogen aus der Grundschule machen auch mit und die Leiterin der Kindergarten ist auch dabei und wir haben auch Helfer, Jugendliche, die auch ganz gerne mitmachen und die schon also als Kind hier bei uns mitgewirkt haben.
0: Du hast erwähnt, es gibt auch schwäbische, ungarndeutsche Projekte. Was wird da geboten während des Camps?
1: Also wir basteln immer was, was mit dem Deutschtum, Ungarndeutschtum zusammenhängt. Wir kochen ungarndeutsche Gerichte. Die Kinder können den Speiseplan für die Woche dann zusammen schreiben. Und dann wählen wir natürlich die Speise, die wir machen können. Aber es gibt immer ungarndeutsche Speisen auch. Und die alten Frauen aus dem Dorf, die kommen auch und machen auch mit. Sie machen mit den Kindern Nudeln. Und sie stricken und sie machen ganz, ganz schöne Dinge. Und wir haben auch eine Ausstellung hier aus diesen Sachen, was sie gemacht haben.
0: Irgendwann geht der Sommer vorbei, aber es sind noch einige Monate vom Jahr dann auch noch übrig. Was plant man noch für die restliche Zeit?
1: Am 5. September, das ist der Samstag, da haben wir unseren Lastkapelle-Treffen. bereits zum vierten Mal jetzt dieses Jahr und es wirken auch ganz berühmte Blaskapelle mit. Ich möchte das noch nicht erwähnen, aber im August dann ist das Programm schon zusammengestellt. Und dann natürlich im November und im Dezember kommen dann die Adventprogramme mit den Jugendlichen so zusammen und dann haben wir eigentlich das Jahr so beendet.
0: Im Vorgespräch hast du noch ein großes Projekt erwähnt, was eher für den Verein gilt, aber doch die deutsche Selbstverwaltung hilft auch mit. Es entsteht etwas ganz Besonderes. Was ist das?
1: Ja, wir haben ein Haus, ein echtes schwedisches Haus, zusammen mit der Verein und die Selbstverwaltung zusammen, die deutsche Selbstverwaltung zusammen gekauft. Und wir möchten aus diesem Haus ein Heimatmuseum machen oder einrichten. Wir haben schon Pläne, wir haben schon Gedanken. Und wir hoffen, dass es uns dann auch in den kommenden Jahren auch gelungen wird.
0: Ist dieses Haus sehr renovierungsbedürftig oder hat man doch eine Immobilie gefunden, die man quasi so nutzen kann?
1: Das ist ganz in gutem Stand eigentlich. Also natürlich müssen wir ein bisschen umbauen, aber wie es jetzt aussieht, ist es ganz in gutem Zustand.
0: Woher werdet ihr die Einrichtung bekommen? Kommt das dann alles aus dem Dorf oder habt ihr schon was gesammelt?
1: Wir haben schon ganz, ganz viele Sachen gesammelt. Wir haben auch eine Heimatstube und natürlich diese Einrichtung kommt natürlich in das Haus dann. Aber wir haben ganz, ganz viele und wir haben schon zweimal solche Programme gemacht, wo die Leute aus dem Dorf das Haus besichtigen könnten. Und wir hatten auch dann Bilder gezeigt und haben ein bisschen so Gespräche darüber gemacht. Und ganz, ganz viele haben gesagt, ich habe das, ich habe dies und ich gebe es euch ganz, ganz gerne. Und wir hoffen, dass es auch dann so bleibt und wir können dann das Haus wirklich so gut einrichten.
0: Ja, und meine letzte Frage, es wird ja eine riesige Arbeit sein. Bis wann ungefähr plant ihr das, dass das Haus fertig sein soll und übergeben wird?
1: Ja, okay, also wir haben es geplant in 2 Jahren und wir hoffen, dass es dann auch so wird.
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0: 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In der vergangenen Woche fand die 20. Jugendkulturwoche statt und wurde heuer in Pécs organisiert. Unter den Teilnehmern war auch die deutsche Volkstanzgruppe Renania Allianz aus Biesheim in Frankreich. Die Formation stellte mir der Leiter der Gruppe, Marc-Etienne Althusser, vor.
1: Aus Frankreich sind Sie jetzt gekommen. Fangen wir bitte damit an, aus welcher Region?
2: Wir sind Elsässer. Elsass ist eine kleine Region ganz Norden von Frankreich. Und Elsass war manchmal Deutsch, manchmal Französisch, manchmal Deutsch, manchmal Französisch.
1: Und aus welchem Ort kommen Sie?
2: Wir kommen aus der Mitte. Mitte Elsass, an der Stadt Colmar. Die Stadt Colmar ist sehr berühmt. Und das Dorf ist Biesheim, 15 Kilometer von Colmar, gerade an der Grenze, neben am Rhein. Und unsere Gruppe heißt Renania Allianz. Renania gehört zu dem Rhein.
1: Was muss man über Ihre Tanzgruppe wissen? Seit wann gibt es diese Formation?
2: Wir haben unseren 60. Geburtstag gefeiert. Das ist 1963 gegründet worden. Was man noch sagen kann, wir haben zwei verschiedene Trachten. Eine von Biesheim, vom Dorf, das ist ein bisschen ältere. Und ein anderes, das ist nicht so alt, das ist den Tracht vom ganzen Elsass. Das findet man von Norden bis Süden vom Elsass.
1: Ist das dann auch unterschiedlich bei den Auftritten, für welche Tracht man sich entscheidet?
2: Das können wir machen, aber heute haben wir gewählt, die beide zu vorstellen.
1: Ja, damit man hier beide sehen kann.
2: Ja, genau.
1: Was ist der Unterschied zwischen den beiden Trachten?
2: Die Tracht vom Elsass ist weltberühmt mit diesen großen Ohren, Elefantenohren. Aber das sind keine Ohren, das ist ein Band, 3 Meter lang Band. Und das ist dann gebügelt und geknüpft. Und dazu gehört noch ein Rock, entweder katholisches oder evangelisch. Katholisches ist ein bisschen länger, hat weniger Blumen und die jüngere Frau haben einen farbigen Band. Entweder die Evangelischen haben immer schwarz, heiratet oder nicht, immer schwarz.
1: Und die andere Tracht?
2: Die andere Tracht aus Biesheim hat nicht so großes Haube, ist kleiner, geht über die Ohren und wird entweder nach links gebunden oder nach rechts, ist man verheiratet oder nicht.
1: Ah, das hat eine Bedeutung wie beim Dindel, nicht? Wohin man die Schürze bindet.
2: Ja, genau. Das gehört noch dazu. Der Rock ist kürzer, ist aus Seide, als der Kostüm vom ganz Elsass aus Wolle ist. Dann ist dieser besser für Sommer. Und bei den Männern ist der Hut hinten so geklappt und mit einem Tannenband zugemacht.
1: Wie viele Leute tanzen jetzt in der Tanzgruppe mit?
2: Wir haben ungefähr 30 Kinder, einfach Kinder unter 18. Wir haben ein paar hier mit uns und bei Erwachsenen sind wir 20 bis 30, kommt drauf an.
1: Das ist doch eine sehr, sehr schöne Zahl. Wie verlaufen die Proben? Ich nehme an, alle sind berufstätig oder müssen auch in die Schule. Wie kann man dann proben?
2: Ja, die Kinder proben am Mittwochnachmittag, weil am Mittwochnachmittag keine Schule gibt in Frankreich. Und die Älteren, die Erwachsenen, proben am Freitagabend.
1: Wie viele Tänze gibt es oder werden unterschiedliche Choreografien getanzt?
2: Heute Abend haben wir ungefähr 12 Tänze. Wir werden sehen, wie lange es dauern sollte. 2x15 Minuten.
1: Wie ist es mit den Auftritten? Haben Sie Ihre Auftritte in der Umgebung, wo Sie wohnen, oder gibt es auch schon mal so Auslandsauftritte wie gerade jetzt?
2: Es kommt darauf an, auch. Die Kinder gehen nicht so weit weg, im Dorf oder in die Dörfer herum. Und wir Erwachsene gehen auch im Dorf oder ein bisschen weiter bis zur ganzen Elsass in große Weinfeste und auch im Internationalen.
1: Wie kam es zu dieser Zusammenarbeit jetzt mit Ungarn, dass Sie hier sind bei uns?
2: Das ist ein Festival, der wurde von Günter Voll gegründet. Das war von 14 Jahren und sind immer die 8 selben Gruppe, die sich alle 2 Jahre wieder finden und jeder organisiert das Festival nach dem anderen. Wir haben das vor 2 Jahren in Frankreich gemacht. Jetzt kommt hier in Ungarn und in 2 Jahren fahren wir oder fliegen wir nach Alicante in Spanien.
1: Was waren bislang Ihre Eindrücke von Ungarn? Was haben Sie schon gesehen?
2: Die Stadt Pécs ist wunderschön. Das große Münster und die Umgebung hier mit Weinen. Wir sind gut willkommen.
1: Wie lange sind Sie jetzt hier und wie viele Auftritte haben Sie?
2: Wir sind jetzt 5 Tage. Wir haben ein paar Spiele miteinander gemacht. Wir haben einen Tag im Schwimmbad, dass wir alle wieder gut zusammenkommen. Und jetzt haben wir unseren ersten Auftritt hier und morgen in Pécs den großen Abendgala.
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1: Die Meldungen aus dem ungarndeutschen Bereich hören Sie am 17. Juli von Melita Hengel. Eine neue Episode des Podcasts der EDU mit dem Titel «Wo steht die ungarndeutsche Kultur heute?» ist online. Kultur ist ein weiter Begriff, sie kann weit aufgefasst alles menschlich Gemachte beinhalten. Im Falle einer Minderheit wird Kultur sehr oft auf die Tradition reduziert. Zeitgenössische Kultur, auch im Falle der Ungarndeutschen, ist jedoch viel bunter und vielfältiger. Wo stehen wir jetzt? Was beschreibt unsere Kultur am besten? Darüber diskutieren Kotolin Lotz, Direktorin der Deutschen Bühne Ungarn in Szekszárd, Angelika Erdei-Pfisterer, Direktorin des Ungarn-Deutschen Kultur- und Informationszentrums und Bibliothek und Professor Josef Thielmann, Philosoph und Essayist mit der Moderatorin Dr. Judith Klein. Der Podcast erscheint monatlich auf dem YouTube-Kanal der EDU sowie auf den beliebtesten Podcast-Plattformen wie Spotify und Apple Podcasts. Viel Spaß beim Zuhören. Die Doppelausstellung des Fotografen Károly Csorba kann nach vorheriger Anmeldung unter info@zentrum.hu bis Ende Sommer im Otto Heineck Saal des Hauses der Ungarndeutschen in der Lendvai-Straße 22 in Budapest besichtigt werden. Die Besucher haben dabei die Möglichkeit, nicht nur die besondere fotografische Welt von Károly Csorba kennenzulernen, sondern auch jene kulturellen und gemeinschaftlichen Werte zu entdecken, die sein künstlerisches Schaffen inspirieren. Alle Kunstliebhaber werden herzlich erwartet. Die Deutsche Bühne Ungarn sucht einen neuen Mitarbeiter für die Stelle Regieassistent bzw. Inspizient ab dem 17. August. Weitere Informationen unter www.dbu.hu. Beiträge mit sehr guten Originalfotos in hoher Auflösung über die Tätigkeit der Selbstverwaltungen, Vereine, Bildungsinstitutionen und Kulturgruppen zu Vergangenheit, Gegenwart und Zukunft, Jugendarbeit und kirchlichem Leben der Ungarndeutschen, Geschichten in der Mundart und Hochsprache werden für das Jahrbuch der Ungarndeutschen, den deutschen Kalender 2027 erwartet. Senden Sie bitte den Beitrag per E-Mail im DocX-Format bzw. die Fotos einzeln im JPG-Format an neuezeitung@t-online.hu. Geben Sie bitte im Vermerk der E-Mail DK2027 an. Einsendetermin ist der 3. August. Die nächste deutsche Messe in Fünfkirchen findet am 19. Juli um 16 Uhr im Dom von Fünfkirchen statt. Alle Gläubigen werden herzlich erwartet. Die Fünfkirchner Deutsche Selbstverwaltung und der Linau-Verein organisieren auch in diesem Sommer die Platzkonzerte in Fünfkirchen. Das nächste Konzert findet am 19. Juli ab 18 Uhr im Hof vom Linau-Haus in der Munkácsi-Straße 8 in Fünfkirchen statt. Für beste Stimmung sorgt die Schnapskapelle aus Fünfkirchen. Alle Blasmusikliebhaber sind herzlich willkommen. In Mohács wird es an diesem Wochenende zwischen dem 17. und 19. Juli wieder genussvoll und musikalisch. Das Donauländische Fischfestival bietet Ihnen auch heuer frisch zubereitete Fischspezialitäten, ein buntes Kulturprogramm, einen Kochwettbewerb am Samstag und einen großen Trachtenumzug am Sonntag. Daneben erwarten auch Kinderprogramme, ein Handwerksmarkt und Abendkonzerte die Interessenten. 3 Tage Genuss, Kultur und Unterhaltung, also im Juli im Herzen von Mohács. Das ausführliche Festivalprogramm finden Sie auf Facebook. Alle werden auch in diesem Jahr herzlich erwartet. Junge Schreibtalente, aufgepasst! Der Europäische Literaturwettbewerb 2027 lädt Kinder und Jugendliche aus ganz Europa zur Teilnahme ein. Mitmachen können alle, die zwischen dem 1. September 2008 und dem 15. Oktober 2018 geboren wurden und ihre Texte in deutscher Sprache verfassen. Der Wettbewerb wird in 2 Altersgruppen ausgeschrieben. Für 8- bis 13-Jährige sowie für 14- bis 18-Jährige. Das diesjährige Motto lautet Finden. Unter diesem Titel sind die Teilnehmerinnen und Teilnehmer eingeladen, ihrer Fantasie freien Lauf zu lassen und eigene literarische Werke einzureichen. Einsendeschluss ist der 15. Oktober. Maßgeblich sind der Eingang der E-Mail bzw. der Poststempel. Wer gerne schreibt und seine Kreativität zeigen möchte, hat jetzt die Gelegenheit, beim Europäischen Literaturwettbewerb 2027 mitzumachen. Alle weiteren Infos in der Neuen Zeitung Nummer 27.
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0: 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Im Rahmen der 20. Jugendkulturwoche besuchten ausländische Tanzgruppen Ungarn und traten auch vor hiesigem Publikum auf. Mit dabei war auch eine Tanzgruppe aus Alicante in Spanien, die mit ihren Tänzen spanisches Lebensgefühl auf die Bühne brachte. Marlene Fuentes ist Tänzerin der Gruppe und mit ihr sprach ich nach ihrem Auftritt.
1: Einen etwas weiteren Weg haben Sie auf sich genommen, um hier in Feked auch einen Auftritt zu haben. Woher kommt Ihre Gruppe?
2: Unsere Gruppe kommt aus einer Stadt in Spanien. Die Stadt heißt Alicante. Alicante liegt an der Küste. Und wir waren schon hier dreimal im PEX auf diesen Jugend- und Kultur-europäischen Wochen. Ja.
1: Was muss man über Ihre Formation wissen? Seit wann gibt es diese Tanzgruppe?
2: Also unsere Gruppe wurde vor 49 Jahren gegründet und wir sind ungefähr 50 Mitglieder. Und ja, wir tanzen verschiedene traditionelle Tänze aus unserer Stadt. Und wir haben Musikanten, die auch Instrumente spielen und einen Sänger.
1: Und sind das alles traditionelle Tänze, was Sie tanzen? Also nichts Modernes, alles schön traditionell?
2: Ja, alle Tänze sind traditionell aus unserer Region.
1: Was einem auffällt, es tanzen sehr viele Frauen und nur sehr wenige Männer. Ist das auch Tradition oder ist das jetzt bei Ihrer Formation so?
2: Ja gut, das ist leider keine Tradition, sondern weil es nicht so häufig ist, dass junge Leute und vor allem junge Männer tanzen, diese traditionelle Tänze tanzen wollen. Unsere Stadt ist eine große Stadt, wo es vieles zu tun gibt und es liegt an der Küste. Wir haben auch viele Touristen und viele Leute kommen nicht auf die Idee, diese traditionelle Tänze zu tanzen, leider. Also viele von uns bekommen das einfach von der Familie. Also zum Beispiel ich persönlich, meine Mutter tanzt schon immer und mein Bruder tanzt auch dabei. Und ja, wir versuchen es einfach unseren Kindern beizubringen.
1: Wie viele unterschiedliche Tänze können Sie tanzen?
2: Schon viele, ganz viele. Ja, wir suchen einfach jedes Jahr manche aus, die wir dann extra üben. Aber es gibt schon ganz viele. Also ich könnte sagen, vielleicht 50 oder so. Ja.
1: Wie verlaufen Ihre Proben? Also ich nehme an, die meisten arbeiten. Also da muss man schon darauf achten, wann man sich treffen kann. Wie proben Sie?
2: Ja, also wir machen das einmal in der Woche, immer samstagsabend. Wir treffen uns und wir machen das. Es ist auch wichtig zu wissen, dass wir es so viel genießen. Also für uns ist das einfach ein Hobby und eine Zeit, die wir zusammen verbringen und das sehr genießen.
1: Jetzt sind Sie hier in Ungarn. Haben Sie Ihre Auftritte in Ihrer Umgebung oder kommt es auch schon öfters im Jahr vor, dass Sie auch ins Ausland reisen?
2: Wir haben auch andere Reisen in unserer Region und in Spanien. Und dieses Jahr ist das unser spezielles oder besonderes Auftritt, ja, hier in PEX. Ja, wir waren hier zum letzten Mal 2010 und es war auch so schön, weil wir auch die Fahne, die europäische Fahne, mit uns nach Alicante gebracht haben, um diese Kulturwoche 2 Jahre später zu feiern, zu organisieren. Und dieses Jahr wird das wieder dasselbe. Wir werden morgen Abend die Fahne mit uns nach Alicante nehmen und wir werden diese Kulturwoche in 2 Jahren feiern.
1: Dann ist das schon eine schöne Tradition, dass auch die Fahne wandert und dann auch die anderen Gruppen zu Ihnen dann kommen.
2: Ja.
1: Jetzt sind Sie hier in Feked, ein kleines Dorf, ganz südlich in Ungarn. Was sind Ihre Eindrücke von diesem Dorf?
2: Ja, also wir fanden das sehr schön. Wir sind einfach ja, heute Abend gekommen, aber die Leute waren sehr nett zu uns. Sie haben uns zu Abendessen gegeben und ja, irgendwas zu trinken. Und wir waren einfach hier ein bisschen spazieren und wir fanden das schön, vor diesem Publikum tanzen zu dürfen.
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0: Sie hören Treffpunkt am Vormittag täglich zwischen 10 und 12 Uhr. In den folgenden Minuten geht es mit einem Gespräch weiter, welches wir im Rahmen der 20. Jugendkulturwoche aufgezeichnet haben. Unter den Teilnehmern war auch die Tanzgruppe Philanders aus Südtirol in Italien. Über die Formation erfuhr ich Näheres von Tanzgruppenmitglied Michael Niederstetter.
1: Aus dem schönen Italien, aus Südtirol, sind Sie jetzt hier in Feked oder besser gesagt in der Branauer Region unterwegs. Woher kommen Sie?
2: Wir sind aus Südtirol, eigentlich aus Philanders. Es ist ein kleines Dorf auf 900 Höhenmeter mit ca. 2000 Einwohnern. Wir sind hier mit unserer Gruppe und ein paar Freunden aus der näheren Umgebung.
1: Was darf man über Ihre Formation wissen?
2: Ja, wir tanzen klassische, überlieferte Tiroler Tänze. Das heißt, wir legen sehr viel Wert auf Tradition und dass wir nur überlieferte Tänze tanzen, die es schon gegeben hat und nicht frei irgendwas Neues erfinden. Wir finden einfach, das muss man weitergeben, pflegen und auch den jungen Leuten dann sozusagen beibringen, damit sie das mit Freude an die nächste Generation weitertragen.
1: Seit wann gibt es diese Tanzgruppe?
2: Unsere Tanzgruppe gibt es seit 1968. Sie wurde aus ein paar jungen Burschen und Mädchen von unserem Ort gegründet. Und wir finden es sehr schön, dass schon früh über die Grenzen hinaus getanzt wurde, nicht nur in Südtirol. Diese Woche gibt es ja seit 1986 und schon davor wurde in Deutschland und in verschiedenen anderen Ländern getanzt. Und Tanzen verbindet. Es verbindet Leute und es schafft schöne Momente, schöne Erinnerungen. Und für mich ist das Schönste, es ist heute eine Wertegesellschaft, wir kennen das alle. Aber wenn 200 Leute auf dem Tanzboden sind, die alle tanzen, dann ist das egal, wer hat was, wem gehört was. Wir tanzen und wir sind eines, Punkt, fertig, das ist schön.
1: Sie haben erwähnt, es sind traditionelle Tänze, die Sie tanzen. Wie viele unterschiedliche Tänze können Sie ungefähr tanzen?
2: Also wir haben in Tirol circa zwischen 40 und 60 aufgezeichnete Tiroler Tänze. Hängt ein bisschen von den Formationen und von den Orten ab, die man genau in Betracht nimmt. Dann gibt es noch einige Schublattler. Und wir sagen als Gruppe, so würde ich sagen, 50 Tänze mit Schublattler kombiniert beherrschen wir auftrittsreif. Und es kommt dann immer wieder mal einer dazu, einer weg, den man länger nicht mehr macht und so. Und wir sind auch offen für andere Tänze. Wenn wir hier sind, dann tanzen wir nicht nur unsere Tänze. Wir tanzen auch gerne mit den anderen Gruppen mal mit. Man soll ja auch über den Tellerrand hinausschauen, nicht? Das soll ja auch gut sein und man lernt immer was dazu.
1: Wie können Sie Ihre Proben organisieren? Ich nehme an, jeder hat einen Job, den man nachgehen muss. Wie trifft man sich? Wie lang probt man dann bei einem Treffen?
2: Genau. Wir treffen uns eigentlich jeden Donnerstag, außer in der Fastenzeit und in der Weihnachtszeit, also nach Katrein. Katrein stellt ja das Tanzbein ein. Da tanzen wir nicht bis Weihnachten. Und sonst treffen wir uns jeden Donnerstag. Und es hängt dann immer ab. Manchmal sind 10 Paare, manchmal sind 15 Paare. Wer Zeit hat, da gibt es eine Gruppe, wo man sich organisiert und dann trifft man sich. Wenn Auftritte sind, sind die fixen Paare. Sonst sind alle, die Zeit haben. Und so ist es nicht nur eine Probe, sondern auch eine schöne Gemeinschaft.
1: Gemeinschaft und Familie ist, glaube ich, wichtig in Ihrer Tanzgruppe. Sie haben erwähnt, die Tänze werden sozusagen von Generation zu Generation weitergegeben. Ist das dann auch wirklich so, dass wirklich aus jeder Familie dann immer auch eine neue Generation dazukommt oder kommen auch Leute von auswärts sozusagen?
2: Das ist ganz unterschiedlich. Teilweise natürlich kommen viele Leute von den Familien nach, weil die so ein bisschen forciert werden, auch wieder zu tanzen. Aber wir haben auch ganz viele, die einfach so dazukommen, weil sie Freunde finden in der Gruppe, weil sie Spaß haben am Tanzen, weil sie das lernen möchten. Und nicht zuletzt, weil sie auch dank unserer Auslandsfahrten viele tolle Bekanntschaften und Erlebnisse machen. Wie zum Beispiel auch hier in Ungarn jetzt. Wir hatten eine wunderschöne Woche und man lernt Land und Leute auf ganz eine andere Weise kennen, wie wenn man als Tourist hier ist zum Beispiel.
1: Auslandsreisen ist auch ein Stichwort. Haben Sie eher Auftritte in Ihrer Umgebung oder kommt es auch im Jahr öfters vor, dass Sie auch ins Ausland reisen?
2: Es ist von Jahr zu Jahr sehr unterschiedlich. Wir haben eigentlich fast jedes Jahr eine Auslandsfahrt. Der Großteil der Auftritte und der Vereinstätigkeit ist natürlich in unserer Region, in unserem Land. Aber ich kann sagen, wenn man motiviert ist und wenn einem das gefällt, ich kann aus meiner Erfahrung sprechen, ich war in Peking, ich habe auf der chinesischen Mauer getanzt, wir waren in Spanien, wir waren in Schweden, wir waren in ganz Europa eigentlich und es war immer toll und man hat überall Freunde und Anschluss gefunden und das Tanzen ist was Schönes, es verbindet. Und das ist schön auch zu sehen, dass das über die Grenzen hinaus auch bis ans andere Ende der Welt funktioniert.
1: Waren Sie schon mal in Ungarn oder ist das jetzt die erste Reise hierher?
2: Für mich ist es die erste Reise hierher. Ich muss sagen, ich bin positiv überrascht. Ich kenne die Jungs und die Gruppe ja schon seit einigen Jahren. Wir waren vor ein paar Jahren waren wir in Rumänien, waren wir auch und sind heuer das erste Mal hier, aber sehr tolles Erlebnis.
1: Und wie war es heute hier in Feked? Ein Auftritt vor Leuten, die Deutsch ziemlich gut verstehen. Also ich glaube, Sie treffen viele, mit denen Sie Deutsch sprechen können. Wie war das Publikum?
2: Sehr aktiv, sehr genau beobachtet die Situation, sehr interessiert und uns hat auch gefallen der Empfang. Es war sehr herzlich, wir wurden gleich empfangen und man spricht die gleiche Sprache, man tauscht sich aus. Wir in Südtirol sind ja auch eine Minderheit in Italien und irgendwo sieht man sofort, dass das irgendwie auf derselben Ebene ein bisschen passiert.
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1: Die 29. Ausgabe der neuen Zeitung für dieses Jahr finden die Abonnenten heute in den Briefkästen. Hier nun einige Themen aus dem aktuellen Inhalt. Bewegende Gedenkfeier in Buhl. Die Vertreibung der Deutschen hat in zahlreichen Familien und Gemeinden tiefe Spuren hinterlassen. Dieser bedeutende Jahrestag wurde auch in der Branauer Kleinstadt Buhl mit mehreren Veranstaltungen würdig begangen. Die jüngste und zugleich besonders eindrucksvolle Gedenkfeier fand am 13. Juli statt und vereinte Erinnerung, Glauben, Gemeinschaft und Hoffnung auf bewegende Weise. Die Veranstaltung begann im örtlichen Heimatmuseum, wo zahlreiche Teilnehmerinnen und Teilnehmer zusammenkamen, um der Opfer von Flucht und Vertreibung zu gedenken. In einem kurzen, aber stimmungsvollen Programm erinnerten Schülerinnen und Schüler der Buhler Allgemeinbildenden Schule mit Liedern und musikalischen Beiträgen an die Geschichte ihrer Vorfahren. Wiegischer Schulverein lernt Jula kennen. 15 Lehrer und Kindergärtnerinnen, allesamt Mitglieder des Biegischer Schulvereins, versammelten sich am 25. Juni im Marienhaus, einem der ältesten Gebäude von Deutsch-Jula. Zu Beginn der Veranstaltung wurden Geschenke verlost. Zwei Mitglieder gewannen je ein kleines Bild des bekannten Julauer Kunstmalers Georg Pucker. Im Heimatmuseum erzählte Schulvereinsvorsitzende Frau Maria Silagi von dem örtlichen Deutschtum und der Geschichte des Marienhauses. Der Tag war reich an neuen Kenntnissen und Erlebnissen. Nächstes Jahr steht eine andere Stadt des Komitats auf dem Plan. Identität verbindet. Buchpräsentation Heimat verloren, Heimat gewonnen. Meine Eltern, Maria, geboren am 3.9.1938 und Johann Mirbich, geboren am 3.9.1929, sind in Ungarn geboren, sind sich dort aber nie begegnet, obwohl ihre deutschen Gemeinden Vuders und Schaumar nur wenige Kilometer vor den Toren Budapests auseinanderlagen. Mit ihrer Mutter und ihrem Bruder Franz ist die sechsjährige Maria am 4. Dezember 1944 vor den vorrückenden russischen Truppen geflohen. Hans wurde als Jugendlicher am 19. April 1946 mit seinen Eltern und seiner Schwester Rosa aus seinem Heimatdorf von den ungarischen Behörden vertrieben. Neben ihrer Herkunft verband sie der zufällig gemeinsame Geburtstag und die Treffen der Ungarn-Deutschen in ihrer neuen Heimat des zerbombten und von den Schrecken des Kriegs getroffenen Nachkriegsdeutschlands. Konnten wir in dem Buch Heimat verloren, Heimat gewonnen von Harald Mirbich lesen und auf der Buchpräsentation in Vuders hören. Woche der jungen Akkordeonspielerin Vesprim. Im Frühjahr wurde der Komitatsverband Vesprim mit der Idee angesprochen, ein Sommerlager für junge Akkordeonspieler zu organisieren. Initiatorin Dominika Borsos, erfolgreiche Akkordeonistin und Musikpädagogin aus Hidikut, gab die Nachwuchsförderung für ungarn-deutsche Akkordeonspieler als Ziel an. Ihre Idee wurde vom Komitatsverband mit Freude aufgegriffen und nach gemeinsamer Festlegung des Programms erfolgreich umgesetzt. Junge Akkordeonspieler aus den ungarn-deutschen Gemeinden Großvázon, Hidikud, Hasa, Gyitjankud, Polan und Vesprim nahmen begeistert an der Akkordeonwoche in der Vesprimer Begegnungsstätte Deutsches Haus teil. Das, liebe Hörer, sind also einige der Themen der neuesten Nummer der Neuen Zeitung. Die 29. Ausgabe für dieses Jahr erscheint am heutigen Freitag. Weitere Informationen zur Neuen Zeitung finden Sie auf der Web- bzw. Facebook-Seite vom Ungarn-Deutschen Wochenblatt. Werden Sie auch in dieser Woche wieder Leser der Neuen Zeitung. Reinblättern lohnt sich auch diesmal auf jeden Fall.
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1: Die Meldungen aus dem ungarndeutschen Bereich hören Sie am 17. Juli von Melitta Hengel. Eine neue Episode des Podcasts der EDU mit dem Titel »Wo steht die ungarndeutsche Kultur heute?« ist online. Kultur ist ein weiter Begriff, sie kann weit aufgefasst alles menschlich Gemachte beinhalten. Im Falle einer Minderheit wird Kultur sehr oft auf die Tradition reduziert. Zeitgenössische Kultur

0: Auch im Falle der Ungarn-Deutschen ist jedoch viel bunter und vielfältiger. Wo stehen wir jetzt? Was beschreibt unsere Kultur am besten? Darüber diskutieren Katalin Lotz, Direktorin der Deutschen Bühne Ungarn in Szekszárd, Angelika Erdei-Pfisterer, Direktorin des Ungarn-Deutschen Kultur- und Informationszentrums und Bibliothek und Professor József Thielmann, Philosoph und Essayist mit der Moderatorin Dr. Judith Klein. Der Podcast erscheint monatlich auf dem YouTube-Kanal der EDU sowie auf den beliebtesten Podcast-Plattformen wie Spotify und Apple Podcasts. Viel Spaß beim Zuhören. Die Doppelausstellung des Fotografen Károly Csorba kann nach vorheriger Anmeldung unter info@zentrum.hu bis Ende Sommer im Otto-Heineck-Saal des Hauses der Ungarn-Deutschen in der Lendvai-Straße 22 in Budapest besichtigt werden. Die Besucher haben dabei die Möglichkeit, nicht nur die besondere fotografische Welt von Károly Csorba kennenzulernen, sondern auch jene kulturellen und gemeinschaftlichen Werte zu entdecken, die sein künstlerisches Schaffen inspirieren. Alle Kunstliebhaber werden herzlich erwartet. Die Deutsche Bühne Ungarn sucht einen neuen Mitarbeiter für die Stelle Regieassistent bzw. Inspizient ab dem 17. August. Weitere Informationen unter www.dbu.hu. Beiträge mit sehr guten Originalfotos in hoher Auflösung über die Tätigkeit der Selbstverwaltungen, Vereine, Bildungsinstitutionen und Kulturgruppen zu Vergangenheit, Gegenwart und Zukunft, Jugendarbeit und kirchlichem Leben der Ungarn-Deutschen, Geschichten in der Mundart und Hochsprache werden für das Jahrbuch der Ungarn-Deutschen, den deutschen Kalender 2027 erwartet. Senden Sie bitte den Beitrag per E-Mail im DocX-Format bzw. die Fotos einzeln im JPG-Format an neuezeitung@d-online.hu. Geben Sie bitte im Vermerk der E-Mail DK2027 an. Einsendetermin ist der 3. August. Die nächste deutsche Messe in Fünfkirchen findet am 19. Juli um 16 Uhr im Dom von Fünfkirchen statt. Alle Gläubigen werden herzlich erwartet. Die Fünfkirchner Deutsche Selbstverwaltung und der Lienau-Verein organisieren auch in diesem Sommer die Platzkonzerte in Fünfkirchen. Das nächste Konzert findet am 19. Juli ab 18 Uhr im Hof vom Lienau-Haus in der Munkácsi-Straße 8 in Fünfkirchen statt. Für beste Stimmung sorgt die Schnapskapelle aus Fünfkirchen. Alle Blasmusikliebhaber sind herzlich willkommen. In Mohács wird es an diesem Wochenende zwischen dem 17. und 19. Juli wieder genussvoll und musikalisch. Das Donauländische Fischfestival bietet Ihnen auch heuer frisch zubereitete Fischspezialitäten, ein buntes Kulturprogramm, einen Kochwettbewerb am Samstag und einen großen Trachtenumzug am Sonntag. Daneben erwarten auch Kinderprogramme, ein Handwerksmarkt und Abendkonzerte die Interessenten. 3 Tage Genuss, Kultur und Unterhaltung, also im Juli im Herzen von Mohács. Das ausführliche Festivalprogramm finden Sie auf Facebook. Alle werden auch in diesem Jahr herzlich erwartet. Junge Schreibtalente, aufgepasst! Der Europäische Literaturwettbewerb 2027 lädt Kinder und Jugendliche aus ganz Europa zur Teilnahme ein. Mitmachen können alle, die zwischen dem 1. September 2008 und dem 15. Oktober 2018 geboren wurden und ihre Texte in deutscher Sprache verfassen. Der Wettbewerb wird in 2 Altersgruppen ausgeschrieben. Für 8- bis 13-Jährige sowie für 14- bis 18-Jährige. Das diesjährige Motto lautet Finden. Unter diesem Titel sind die Teilnehmerinnen und Teilnehmer eingeladen, ihrer Fantasie freien Lauf zu lassen und eigene literarische Werke einzureichen. Einsendeschluss ist der 15. Oktober. Maßgeblich sind der Eingang der E-Mail bzw. der Poststempel. Wer gerne schreibt und seine Kreativität zeigen möchte, hat jetzt die Gelegenheit, beim Europäischen Literaturwettbewerb 2027 mitzumachen. Alle weiteren Infos in der Neuen Zeitung Nummer 27.
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Liebe Hörer, das waren unsere heutigen 2 Stunden mit dem deutschen Landesprogramm. Morgen um 10 Uhr melden wir uns mit unserer Samstagsausgabe. Es erwartet Sie dann Christine Arnold ganz herzlich. Unsere Sendungen finden Sie aber auch im Internet. mediaclick.hu ist unsere Webseite. Am 17. Juli verabschieden sich Melitta Hengel und Laszlo Strasser von Ihnen. Wir wünschen Ihnen ein schönes Wochenende und alles Gute!

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